Geschmack von einer Frau, das weiß ein Mann ganz genau. Eines aber gibt's, was ihr zu jeder Zeit gefällt, gleich wo sie auch lebt.